Es war ein Hammerabend mit euch. Auch unsere Spielzeit ist leider mal begrenzt. Leider mal zu Ende. So rum. Vielen, vielen Dank. Das war unser letzter Song. Wir sagen Tschüss und wünschen euch noch ganz viel Spaß mit dem Brave Rock Blog. Wir möchten uns bei allen bedanken, die dieses Festival möglich gemacht haben. Vielen, vielen Dank bei euch in Rosenfeld, bei allen Sponsoren und vor allem bei allen Helfern, die geholfen haben, dieses Festival wieder auf die Beine zu stellen.

0: Ja. So, Jan, der weiß, wie viel Schuhe? Scheiße, ey, du musst trinken.
1: Ich möchte dann,
0: wenn ich bin hier. Nein,
2: Je suis super.

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Diese fremden, hochgewachsenen Wesen werden ihr Raumschiff verlassen. Sie werden sich umsehen und sofort wissen, dass hier vor kurzem ein gewaltiger, ein allerletzter Knall war. Und dann werden sie sich kopfschüttelnd zwischen die großen, nackten Steine setzen und schwer durchatmen. Und jeder von ihnen wird schnell eine Pille gegen die Traurigkeit schlucken. Einer von ihnen wird sogar mit dem Finger in die fettige, schwarze Rußschicht an einem großen, nackten Stein schreiben. Wir hätten so gerne gewusst, wie du bist, wie du aussiehst, wie du sprichst. Mensch.

Ey, kennt ihr auch diese Momente, wo man sich so ganz alleine fühlt, obwohl man in einem Raum steht mit mehreren Personen und man ist irgendwie total alleine? Ja, manchmal geht's mir genauso.

Freunde, ihr hört eine Nummer zu groß von meinem Mann Karnes, mein Bruder aus Graz. 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